0: Kannst du singen, Johanna?
1: Gewiss kann ich das. 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
0: Singe weiter, Johanna, dein Singen macht Spaß.
1: La, la, la, la, la, la, la.
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2: Mädel, was hast du für einen wunderschönen Mund?
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0: Isst du Pfirsich, Johanna?
1: Gewiss tu ich das.
0: Du musst vorsichtig essen, Kind, du machst dich doch ganz nass. Ja, es scheint, dass es dir gut schmeckt, denn du isst ja furchtbar laut. 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

0: kannst du meckern, Johanna.
1: Selbstverständlich kann ich meckern, aber ich möchte mir ein für alle Mal ausgebeten haben, dass Sie diese Belästigung zu unterlassen, mein Herr.
0: Mecker weiter, Johanna, dein Meckern macht Spaß.
1: Es steht Ihnen dazu frei zu gehen, wenn Ihnen mein Tonotono nicht passen sollte, mein Herr.
2: Und sie meckert und meckert und hat einen großen Mund, aber dazu hat das Mädel doch nun wirklich keinen Grund.
0: Mecker weiter, Johanna.
1: Ja, aber das ist doch die Höhe.
2: Meck, meck, meck, meck, meck.
3: Aber jetzt, aber jetzt, aber jetzt.
2: Kannst du schweigen, Johanna, gewiss kann ich das. Schweige weiter, Johanna, denn schweigen macht Spaß.
1: Ich,
2: bam, bam.
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